0: grüße euch von ganzem Herzen. Hier ist die Doro. Ja, wir sollten 1993 hier spielen als Headliner. Und damals hat mich eine Kollegin angerufen. Das war die Sabina Klaasen von Holy Moses. Und die meinte, du, da gibt's ein Metal-Festival. Und das war in einer Zeit, wo Grunge eigentlich riesig groß war. Und dachte ich mir, Metal-Festival, das war ja super interessant. Und dann meinte sie, ja, ihr könnt Headliner sein und es in Wacken. Ja gut, und dann haben wir zugesagt, sind hier hingefahren mit so einem Doppeldeckerbus und haben es nicht gefunden. Wir haben es nicht gefunden. Es war halt auch schlechtes Wetter. Es war keiner auf der Straße. Es war nur Acker, nebelig, diesig. Und dann auf einmal habe ich einen Bauern gesehen auf seinem Feld, so Kilometer weit weg. Und dann bin ich hingerast und habe ihn dann gefragt, wo Wacken ist. Und dann hat er gesagt, komm Leute, ich bring euch hin. Ja, und dann sind wir ungefähr 2 Stunden hinter diesem Traktor her gedackelt. Das war ja 25 Stundenkilometer. Ja, und dann kamen wir an. Und damals war das hier in der Kuhle, das ist ja jetzt so die ganzen Artist Village, die ganzen Dressing Rooms. Und hier war das aufgebaut, eine Riesenbühne, Riesenlaufsteg, Riesen-PA, also es war total beeindruckend, aber es waren noch keine Leute da. Es waren vielleicht so 1500 oder so, würde ich mal schätzen. Aber wie wir auf die Bühne gegangen sind, die haben getobt, als ob es 10.000 wären.
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1: W wie Wodka. Die offizielle Wacken-Facebook-Gruppe hat einen Soli-Wodka auf den Markt gebracht. Ja, der Fanclub engagiert sich schon seit vielen Jahren sozial, unterstützt zum Beispiel regionale Projekte und hilft Metalheads, bei denen es gerade mal nicht so rund läuft. Während Corona haben die Mädels und Jungs dann auch eine ziemlich coole Idee gehabt, um freie Techniker und Bühnenbauer zu unterstützen, die durch die Pandemie in finanzielle Schieflage gekommen sind. Tja, und mit einer Menge echter Handarbeit haben sie dann den Wacken-Soli-Wodka rausgebracht. Fanclub-Gründer Nils Christiansen hat uns erzählt.
2: Da sind wir also tatsächlich mit dem Rasenmäher in die Kuhle gefahren und haben da, mehrere Kilo Heu gemäht von den frischen Frühlingshalmen, die dann püriert wurden und ja, wie gesagt, in das Anfangsprodukt mit hineingepackt worden sind, natürlich ordentlich desinfiziert und daraus dann der Wodka gebrannt worden ist.
1: Pro verkaufter Flasche werden 2 Euro an Kulturschaffende aus der Metal-Szene gespendet und das Coolste daran, der Fanclub selbst entscheidet, wohin die Kohle am Ende geht.
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1: Bei The Dead Daisies steht offenbar erneut ein Wechsel am Mikrofon an. Die Band teilte mit, dass Sänger John Corabi beschlossen habe, die Gruppe zu verlassen. Corabi selbst hat den Ausstieg noch nicht offiziell bestätigt. Für den ehemaligen Motley Crue-Sänger wäre es bereits der zweite Abschied von der Band. Nachdem er The Dead Daisies 2019 verlassen hatte, kam er 2023 als Frontmann zurück. Zuletzt hatte Corabi öffentlich erklärt, über die Pläne der Band im Unklaren gewesen zu sein und selbst nicht zu wissen, ob er überhaupt noch Mitglied sei. Die aktuellen Entwicklungen deuten nun auf eine erneute Trennung hin.
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1: Dreh dein Leben dauerhaft auf die 11. Ja, das ist das Motto vom Buch Amplify Your Life von Jana Solwey und Uwe Lerch. Auf knapp 400 Seiten zeigen sie uns, wie gut Heavy Metal und Achtsamkeit zusammenpassen. Autorin Jana hat uns im Interview erzählt, wie das Buch strukturiert ist.
2: Also das Buch besteht aus drei Teilen. Zum einen nennt es sich Rock Your Mind. Das ist vorwiegend von mir geschrieben. Da geht es um die mentale Seite inklusive Fakten, wissenschaftlicher Belege und so der, ich sag mal, theoretische Unter- oder Überbau des Buches. Dann haben wir Rock Yourself. Das ist vorwiegend von Uwe geschrieben. Da geht es um die Rockstar-Routinen und wie man sich dann wieder mit mehr Fokus und Energie dann durch den Tag rocken kann. Und der dritte Teil ist Rock Your Age. Da beschäftigen wir uns mit dem Thema älter werden und sich trotzdem jung fühlen und eben die Einstellung dazu nochmal zu stabilisieren und ins Positive zu switchen. Auch da gibt es unglaublich viele Tools und jeder sollte sich das rauspicken, was er eben braucht.
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1: Eine Band, die schon des Öfteren in Wacken gerockt hat, kommt gar nicht von so weit weg her vom Holy Ground in Wacken, nämlich aus Dänemark. Volbeat. Das geht 2007 los. Da taucht ihr Name noch recht klein weiter unten auf dem Plakat auf. Dann zwei Jahre später sind sie schon etwas nach oben gerückt. An erster Stelle stehen damals übrigens Motorhead im Jahr 2009. 2012 sind sie dann aber schon in der ersten Zeile zusammen mit den Scorpions. Und auch 2017 sind sie der Headliner. Und wir haben euch hinterher mal gefragt nach dem Volbeat-Konzert, wie es so war.
2: Es war ziemlich geil, haben sie richtig gut gemacht. Richtig mega geil, ja.
3: Ja, ich fand die ganz geil. Ich höre die normalerweise nicht so oft und dachte mir, jetzt höre ich mir die mal an. Also war echt geil. Vor allem die Pyro-Show, die abgefeuert haben, die war der Hammer.
4: Also ich war bei Evelyn ist halt wirklich Barney von Napalm Death auf die Bühne gekommen. Das fand ich halt einfach mega geil, ne? Und Fallen ist halt einfach eigentlich immer Highlight.
2: Super geil! Besser kann es nicht sein. Ich würde sterben für diese Band. Alle Lieder sind einfach nur scheiße geil.
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1: Der Ticketvorverkauf für das Full Metal Meierhofen 2027 hat gestartet. Das Metal- und Winterfestival kehrt vom 29. März bis 3. April dann ins Tiroler Zillertal zurück. Als erste Acts wurden Feuerschwanz, Dog Eat Dog, UDO und Rhapsody of Fire bestätigt. Early Bird Tickets sind noch bis zum 2. August auf fullmetalmeierhofen.com erhältlich.
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1: Oft werde ich ja gefragt, du, was ist eigentlich Death Metal? Und das möchte ich euch jetzt mal kurz erklären. Death Metal ist ein sehr bekanntes Subgenre des Metals, das mittlerweile auch wieder in einige Subgenres unterteilt werden könnte. Entstanden ist der Death Metal, wie viele seiner Genres, in den USA und auch Schweden gegen Ende der 1980er Jahre. Er entwickelte sich aus den extremen Bereichen des Thrash Metals. Für den Stil besonders bezeichnend sind die aggressiven Riffs, deutlich tiefer gestimmte Gitarren und sehr schnelles Double Bass Drumming. Auch der Gesang ist genretypisch besonders. Er wird Growling genannt. Die Texte drehen sich meistens um Themen wie Mord, Tod, Krieg oder auch gesellschaftliche Missstände. Besonders gerne wird sich allerdings an horrortypischen Themen abgearbeitet, die nicht selten im Splatter-Bereich spielen. Vorreiter waren Bands wie Possessed, Celtic Frost, Morbid Angel und im Besonderen die Band Death. Heutige Größen des Death Metals sind Bands wie Six Feet Under, Cannibal Corpse, At the Gates, Bolt Thrower, Vader und Benediction.
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1: Das Wacken Open Air versucht schrittweise immer grüner zu werden und damit auch einen Beitrag zum Umweltschutz zu leisten. Dafür wurde auch der Festivalfuhrpark auf E-Antrieb umgestellt. Ja, für so ein großes Festival braucht es einiges an Fahrzeugen, um alles auf- und wieder abzubauen. Auf dem Gelände sind deshalb mehrere E-Autos im Einsatz, genauso wie die Gator-Fahrzeuge, die ihr bestimmt schon das ein oder andere Mal rumheizen gesehen habt. Seit kurzem ist auch ein E-Radlader im Einsatz. Außerdem wurde auch die E-Bike-Flotte von 12 auf 42 Stück erweitert, damit auch die Festival-Crew entspannt mit dem Fahrrad auf dem großen Festivalgelände von A nach B kommen kann.
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1: Bury Tomorrow haben eine neue Single veröffentlicht. Die britische Metalcore-Formation hat mit ihrem neuen Track SX gleichzeitig die Gründung ihres neuen Labels Death Records bekannt gegeben. Der von Karl Baun produzierte Song verbindet Metalcore mit Industrial, Darkwave und elektronischen Einflüssen und gibt einen Vorgeschmack auf die musikalische Ausrichtung der Band. Im Februar 2027 gehen Bury Tomorrow zudem auf große Europa-Tour und machen dabei auch für mehrere Konzerte in Deutschland halt. 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
1: Moin.
2: Ja, hi.
1: Was ist euer, warum seid ihr hier bei Wacken?
2: Tradition. Ich komme seit 2008 hierhin und es ist ein Gefühl, was man auf keinem anderen Festival dieser Welt hat.
1: Warum?
2: Ich habe schon eine Menge Festivals erlebt, aber dieses Gefühl der Besucher, die Einstellung, die diese Menschen hier haben, ist einzigartig.
1: Was ist das für eine Einstellung?
2: Ja, Weltoffenheit eigentlich hauptsächlich. Man fühlt sich hier willkommen, man fühlt sich zu Hause und egal wo man hingeht, ich kann auch 50 Meter in die Richtung laufen auf irgendein Campground, wo ich keinen Menschen kenne, spreche irgendwelche wildfremden Leute an, die ich noch nie in meinem Leben gesehen habe und ich werde herzlich mit einem Bier empfangen. Und das ist einfach ein Gefühl des Zuhause-Seins, was die Metal-Szene geprägt hat.
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1: Hallo zusammen, ich bin die Simone von Epica und das ist Wacken Radio. Aber einmal haben wir richtig früh gespielt. Das ist immer schwierig, wenn man die Leute morgens aufwachen muss mit lauter Musik. Ja, es ist immer schön, auf Wacken zu spielen.
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1: Bei The Dead Daisies steht offenbar erneut ein Wechsel am Mikrofon an. Die Band teilte mit, dass Sänger John Corabi beschlossen habe, die Gruppe zu verlassen. Corabi selbst hat den Ausstieg noch nicht offiziell bestätigt. Für den ehemaligen Motley Crue-Sänger wäre es bereits der zweite Abschied von der Band. Nachdem er The Dead Daisies 2019 verlassen hatte, kam er 2023 als Frontmann zurück. Zuletzt hatte Corabi öffentlich erklärt, über die Pläne der Band im Unklaren gewesen zu sein und selbst nicht zu wissen, ob er überhaupt noch Mitglied sei. Die aktuellen Entwicklungen deuten nun auf eine erneute Trennung hin.
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1: We are Motorhead and we play rock and roll.
2: Mit dieser legendären Ansage hat Lemmy Kilmister ihre Konzerte eröffnet, die von Motorhead. 1975 gründen sie sich in London, 4 Jahre später kommt dann schon der Durchbruch mit dem Album Bob.

0: Mit dem 80er Album Ace of Spades legen sie dann noch erfolgreicher nach und gelten seitdem als wegweisend für den Heavy Metal. Stark verbunden fühlen sie sich aber dem Punk. Das sagt Lemmy in Interviews immer wieder und das hört man auch auf den Konzerten, wenn sie an die Punkrocker von den Ramones erinnern.
1: This is now for Joey fucking D.D. and Johnny fucking Ramone.
0: Eigentlich müsse man laut Lemmy ohnehin ein komplett neues Genre schaffen. Motorhead Music. Und dafür lebt er. Für was anderes hat er kaum Zeit, zum Beispiel für Familie.
2: Well, actually in the end I had children.
3: Ja gut, ich habe ja letztlich dann doch Kinder bekommen, nur war ich nie verheiratet.
2: I had the music, you know, the music.
3: Ich hatte die Musik. Also es war alles für mich. Das kannst du auch nicht miteinander vermischen. Das ist keine gute Mischung. Feste Beziehung und Rock'n'Roll. Weil du bist ja 7 Monate unterwegs. Da wartet doch keiner auf dich zu Hause. Keine Frau. Nicht Jahr für Jahr.
0: Das sagte Lemmy bei Markus Lanz. Die Musik war halt sein Leben. Lemmy starb am 28. Dezember 2015. Einen Tag später erklärte Bandkollege Mickey D. das Ende von Motorhead. Ihre Musik aber ist unsterblich. Genauso wie dieser Satz.
4: We are Motorhead and we play rock and roll.
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1: Wizard als eine der ersten Bands auf dem Holy Ground. Ja, beim Debüt des Wacken Open Air 1990 gab es eben nicht nur Newcomer, sondern auch gestandene Größen wie eben die Band Wizard. Die Gruppe um Frontmann Roy Wood zeigt dem damals noch sehr beschaulichen Festival, wo der Hammer hängt. Die Truppe, bestehend aus soliden Rockveteranen, hatte es nämlich bereits 1973 geschafft, also nur ein Jahr nach ihrer Gründung, für ihre Single See My Baby Jive Gold einzustreichen. Und in den kurzen 17 Jahren zwischen der ersten Scheibe und ihrem ersten WOA-Auftritt entwickelt die Band eine ganz besondere Bühnenshow. Sie werden Legenden für ihre opulenten 70er Jahre inspirierten Live-Performances und so stehen dann eben im kleinen Wacken auf einmal Pantomime und Engel auf Rollschuhen auf der Bühne, während Wizard ordentlich die Kiesgrube zum Beben bringen. Diese spektakuläre Show bleibt hängen bei den damals noch 800 Besuchern und verkörpert einfach perfekt den experimentellen Geist des frisch aus dem Boden gestampften Festivals. Wizard waren und sind damit einfach ein essentieller Teil der Story des heute legendären Wackens.
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1: Der Ticketvorverkauf für das Full Metal Meierhofen 2027 hat gestartet. Das Metal- und Winterfestival kehrt vom 29. März bis 3. April dann ins Tiroler Zillertal zurück. Als erste Acts wurden Feuerschwanz, Dog Eat Dog, UDO und Rhapsody of Fire bestätigt. Early Bird Tickets sind noch bis zum 2. August auf fullmetalmeierhofen.com erhältlich.
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1: Jetzt Iron Maiden, eine grandiose Band, die bei vielen von euch eine ganz große Rolle im Leben spielt. So auch bei Toni Bitterhoff.
2: Also warum? Das ist so ein bisschen durch meine Frau gekommen. Die ist schon immer begeisterte Rockerin, in Anführungsstrichen, also Rockfan, hard Heavy Metal Fan gewesen und hat mich da so ein bisschen mit reingebracht. Wie äußert sich das? Wir haben vor 14 Monaten ein kleines Kind bekommen und die erste Jacke, die sie bekommen hat, war von Iron Maiden aus dem EMP Shop.
1: Ach.
2: Ja. Schön mit Eddie hinten drauf, ja. Und ein Strampler dazu von Iron Maiden.
1: Okay.
2: Ja, also so äußert sich das nach außen.
1: Und sie rockt auch mit bei Iron Maiden.
2: Ja, sie rockt immer so ein bisschen mit dem Kopf, so leichtes Headbang beginnt schon.
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1: M wie Metal Academy. Ja, Geld mit seinem Hobby verdienen, davon träumt doch eigentlich wirklich jeder, oder? An der Wacken Metal Academy in Hamburg könnt ihr auf jeden Fall schon mal einen großen Schritt in die richtige Richtung machen. Da werden nämlich professionelle Metal-Musiker ausgebildet. Robert Clavon von der Academy hat uns erzählt.
2: Also man geht tatsächlich zur Schule, ne? Man kommt morgens an, hat dann seine Fächer, also hat auch seine Hausaufgaben gemacht, hat sich vorbereitet. Natürlich wird viel gespielt, es wird aber auch, muss auch in der Theorie, müssen Arbeiten geschrieben werden, muss gelernt werden für Zwischenprüfungen. Das ist eine Art Hogwarts für Musik und für Metal, wenn man so will.
1: Alle Infos bekommt ihr auf wackenmetalacademy.com.
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1: Bury Tomorrow haben eine neue Single veröffentlicht. Die britische Metalcore-Formation hat mit ihrem neuen Track SX gleichzeitig die Gründung ihres neuen Labels Death Records bekannt gegeben. Der von Carl Bown produzierte Song verbindet Metalcore mit Industrial, Darkwave und elektronischen Einflüssen und gibt einen Vorgeschmack auf die musikalische Ausrichtung der Band. Im Februar 2027 gehen Bury Tomorrow zudem auf große Europa-Tour und machen dabei auch für mehrere Konzerte in Deutschland halt. 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
1: Mein Job ist, den Verkehr richtig abzuleiten und vielleicht auch aufzuhalten, falls ein Rettungsdienst hier durch muss. Es ist mein erstes, aber Security auf Festivals schon, zum Beispiel auch schon auf dem Hurricane gewesen, aber Wacken ist das erste Mal. Also man denkt ja immer, dass die Mettler so hart und eher, ja, vielleicht negativ gestimmt sind oder eher ein bisschen griesgrämig, aber ich greife das hier als sehr sympathisch auf und jeder hat hier Spaß und ist gut gelaunt und ich habe einfach hier eine super Schicht.
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1: Im Dezember 1948 wird John Michael Osborne in England geboren. Heute ist er als Ozzy Osborne längst eine der bedeutendsten Figuren des Metals und natürlich nicht mehr aus der Musikwelt wegzudenken. Damals mit gerade mal 15 Jahren geht er von der Schule ab und jobbt unter anderem als Klempner, Schlachter oder auch als Aushilfe bei einem Bestattungsinstitut. Alles nur, um seine musikalische Karriere finanzieren zu können. Der Durchbruch lässt dann auch nicht mehr lange auf sich warten. Zusammen mit den frisch gegründeten Black Sabbath feiert er ab 1969 nicht nur weltweite Erfolge, sondern setzt ganz nebenbei auch die Grundsteine des heutigen Metals und Hardrocks. Schon zu dieser Zeit spielen neben der Musik aber vor allem auch die Drogen eine große Rolle in Ozzys Leben. Nach diversen Eskapaden und Ausfällen müssen sich Black Sabbath deshalb nach 10 Jahren von ihm trennen. Der Fürst der Finsternis lässt sich davon aber nicht unterkriegen und startet 1980 mit dem Album Blizzard of Oz seine eigene Solokarriere und schafft es damit auf Anhieb in die Top 10 der Charts. Seine erste Single Crazy Train erreicht sogar den vierfachen Platin-Status. Nach unzähligen weiteren Alben, einer kopflosen Fledermaus, einer Reality-Show und unzähligen verrückten Geschichten später kam der Godfather of Metal 2011 endlich auch zu uns nach Wacken. Seitdem warten wir sehnsüchtig auf seine Rückkehr.
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1: Bei The Dead Daisies steht offenbar erneut ein Wechsel am Mikrofon an. Die Band teilte mit, dass Sänger John Corabi beschlossen habe, die Gruppe zu verlassen. Corabi selbst hat den Ausstieg noch nicht offiziell bestätigt. Für den ehemaligen Motley Crue-Sänger wäre es bereits der zweite Abschied von der Band. Nachdem er The Dead Daisies 2019 verlassen hatte, kam er 2023 als Frontmann zurück. Zuletzt hatte Corabi öffentlich erklärt, über die Pläne der Band im Unklaren gewesen zu sein und selbst nicht zu wissen, ob er überhaupt noch Mitglied sei. Die aktuellen Entwicklungen deuten nun auf eine erneute Trennung hin.
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0: Knuckleheads, hier ist
1: Ost
0: und Nord von Hämatom.
2: Es ist natürlich schon das absolute Top-Highlight, auf der Harder oder Fastest Stage zu spielen. Und das war 2019 schon die Offenbarung, sagen wir mal so. Also wir haben ja immer davon geträumt, hier auf einer großen Bühne spielen zu dürfen. Und das war dann 2019 das erste Mal. Aber die Menge an Leuten, wir haben ja... Du hast ja nur Leute gesehen, das war Wahnsinn, was da los war.
1: Das war echt beeindruckend. Ich hatte wirklich krasse Gänsehaut und ja, war schön.
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1: Ich bin ehrlich, auf dem Festival ist die Zeit auf dem Campingground zusammen mit meinen Freunden für mich wirklich das Größte. Also klar, ich liebe die Konzerte und das ist auch wirklich immer mega geil. Aber morgens aufstehen, schon mal das erste Bierchen aufmachen, Musik hören und Scheiße labern, das liebe ich einfach. Also das ist für mich wirklich das, was ich am Festival am aller tollsten finde. Und wenn man da so mit seinen Kumpels zusammensitzt, gehört natürlich auch das ein oder andere Trinkspiel dazu. Meine Top 3, die ich auf jeden Fall aufs Wärmste empfehlen kann, sind ganz klassisch Bierpong. Letztes Jahr hatten wir da so einmal große Cups und einen Handball dabei. Das war natürlich besonders lustig. Dann gibt's Tangera. Das Spiel hat ganz viele Namen. Also man kennt es auch unter Ring of Fire oder King's Cup kenne ich auch noch. Also das ist ein Kartenspiel, als Kreis ausgelegt. In der Mitte steht ein Glas und bei jedem Zeichen auf der Karte muss man eine Aufgabe machen. Aber wer den König hat, der macht einen Schluck von seiner Mische in das Glas. Wer dann den vierten König zieht, darf, sag ich mal, das Gesöff dann schön trinken. Naja, und zu vielen lustigen Situationen hat auf jeden Fall auch immer Wenn ich du wäre geführt. Also man gibt den anderen irgendwelche peinlichen oder lustigen Aufgaben, indem man sagt, zum Beispiel, wenn ich du wäre, würde ich jetzt nackt über den Campingground rennen. Irgendwie sowas. Also am Ende, Trinkspiele sind einfach immer mega viel Spaß. Ich liebe das absolut.
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1: Der Ticketvorverkauf für das Full Metal Meierhofen 2027 hat gestartet. Das Metal- und Winterfestival kehrt vom 29. März bis 3. April dann ins Tiroler Zillertal zurück. Als erste Acts wurden Feuerschwanz, Dog Eat Dog, UDO und Rhapsody of Fire bestätigt. Early Bird Tickets sind noch bis zum 2. August auf fullmetalmeierhofen.com erhältlich.
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1: Hier spricht niemand anderes als Maschine. Jetzt eine kleine Geschichte über Comedians, die mit an Bord waren. Zum Beispiel Bülent Ceylan. Der war dann auch bei mir in einer Late-Night-Show. Also er sollte in die Show kommen und er wusste nicht so richtig, was es werden soll. Ich habe ihm das natürlich als seriös irgendwo verkauft, aber natürlich auch mit ein bisschen Quatsch. Aber er ist auf jeden Fall gerne gekommen. Und vor der Show habe ich mir unter den Metalheads an Bord, da gibt ja viele langhaarige Menschen da, welche gesucht, die mit Bülent viel Ähnlichkeit hatten. Und ich habe die dann an dem Abend, als ich Bülent anmoderiert habe, eben auch auf die Bühne geholt. Das heißt, ich habe Bülent Ceylan anmoderiert und dann kamen halt drei Bülents plus Bülent selbst und er war natürlich unfassbar verwirrt und hat sich bepisst vor Lachen. Das war total geil und das war auch ein wunderbares Bild auf der Couch mit den vier Bülents. Und dann habe ich allerdings dann gesagt, oh Mann, das tut mir jetzt leid, dass die Leute das gemacht haben und habe so getan, als ob ich auch total überrascht bin und habe dann die Doppelgänger weggeschickt, aber Bülent eben mit. Also einer ist da geblieben, ein Doppelgänger und ich habe halt Bülent so getan, als ob ich Bülent nicht erkannt habe und habe ihn dann mit weggeschickt mit den anderen Doppelgängern und habe mich dann angefangen mit dem letzten Doppelgänger, der noch da war, zu unterhalten. Das war mega witzig und Bülent fand es auch total geil. Ich habe es dann natürlich aufgeklärt und Bülent kam dann auf die Bühne und wir hatten eine wahnsinnig schöne Show.
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1: Das Wacken Open Air ist nicht nur für uns Fans und die Veranstalter ein ganz besonderes Festival, sondern auch für die Einsatzkräfte, die vor Ort für unsere Sicherheit und Gesundheit sorgen. In ihrem Buch Wacken, das perfekte Paralleluniversum, stellen die beiden Autoren Dr. Lydia Polvin-Plass und Dr. Michael Gläser auch diese Seite des Festivals vor und kommen dabei zum Schluss, dass
2: die wirklich mit heller Begeisterung über die Metal-Szene gesprochen haben und über die Metalheads, dass das einfach ganz anders ist als bei anderen Großveranstaltungen, dass sie da eigentlich total entspannt arbeiten können, dass man mit ihnen zusammenarbeitet, dass man sie mit Respekt behandelt. Und das ist für die Leute nicht selbstverständlich, ne? Das ist zum Beispiel auch was ganz Besonderes.
1: Und damit diese friedliche Stimmung und das respektvolle Verhalten auch auf anderen Großveranstaltungen vermehrt zum Vorschein kommt, kann sich der Rest der Gesellschaft vielleicht das ein oder andere von uns Metalheads abschauen. Oder einfach mal einen Blick in Wacken, das perfekte Paralleluniversum, werfen.
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1: Bury Tomorrow haben eine neue Single veröffentlicht. Die britische Metalcore-Formation hat mit ihrem neuen Track SX gleichzeitig die Gründung ihres neuen Labels Death Records bekannt gegeben. Der von Karl Baun produzierte Song verbindet Metalcore mit Industrial, Darkwave und elektronischen Einflüssen und gibt einen Vorgeschmack auf die musikalische Ausrichtung der Band. Im Februar 2027 gehen Bury Tomorrow zudem auf große Europatour und machen dabei auch für mehrere Konzerte in Deutschland halt. 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
1: Das Geilste, ich kann es nicht sagen, es ist immer geil. Es ist immer geil, hier zu sein. Fertig, alles geil hier. Es ist immer schön, wenn du überall hingehst oder du gehst zu einer Bühne, du weißt gar nicht, wer genau jetzt gerade spielt. Weil ich bin so ein Typ, ich gehe da hin, guck mal, und dann gucke ich mir die Setup. Geile Band, was willst du denn mehr? Und das ist immer das Positive für mich. Ich lerne sehr viele neue Bands hier kennen.
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1: Seine Stimme überzeugte bei Elf, Rainbow und Black Sabbath, bis er es endlich alleine wagte. Mit Holy Diver veröffentlichte Ronald James Padovano, besser bekannt als Ronnie James Dio, im Jahre 1983 seine erste Solo-LP, welche im Jahr 1989 Platin-Status erlangte. Das unverkennbare, schwere Gitarrenriff zu Beginn des Titelsongs, welches einem atmosphärischen, mit Keyboards geprägten Intro folgt, bis zum Einsatz der Vocals. Gänsehaut-Feeling. Jeder Metal-Fan, der etwas auf sich hält, kann diesen Song mitsingen. Aber auch die anderen Songs des Albums gelten mittlerweile als große Hymnen. Der schnelle Eröffnungssong Stand Up and Shout, natürlich der Titelsong Holy Diver, Caught in the Middle und selbstverständlich Rainbow in the Dark, zu dem es Gerüchte gibt, Dio hätte diesen Song über seinen Freund Rob Halford und dessen Outing geschrieben, machen Dios Debüt zu einem Meilenstein der Rock- und Metal-Geschichte. Dieses Album darf in keiner Sammlung fehlen. Am 16. Mai 2010 verstarb der Ausnahmemusiker, der unter anderem die Mano Cornuta-Handgeste bekannt machte, im Alter von nur 68 Jahren. Rest in Peace, kleiner Mann mit der riesengroßen Stimme.
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1: Bei The Dead Daisies steht offenbar erneut ein Wechsel am Mikrofon an. Die Band teilte mit, dass Sänger John Corabi beschlossen habe, die Gruppe zu verlassen. Corabi selbst hat den Ausstieg noch nicht offiziell bestätigt. Für den ehemaligen Motley Crue-Sänger wäre es bereits der zweite Abschied von der Band. Nachdem er The Dead Daisies 2019 verlassen hatte, kam er 2023 als Frontmann zurück. Zuletzt hatte Corabi öffentlich erklärt, über die Pläne der Band im Unklaren gewesen zu sein und selbst nicht zu wissen, ob er überhaupt noch Mitglied sei. Die aktuellen Entwicklungen deuten nun auf eine erneute Trennung hin.
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1: Unsere Freunde vom gemeinnützigen Verein Metality haben das Projekt Black Dog gestartet. Das Projekt beschäftigt sich mit dem Thema Depression. Max Röbel von Metality hat uns erzählt.
2: Ein wichtiger Punkt bei der Aktion ist entsprechend erstmal ganz klar festzuhalten, dass es sich bei Depressionen um eine psychische Erkrankung handelt. Ja, also es ist nicht nur, mir geht's ein bisschen schlecht oder ich habe jetzt gerade mal einen schlechten Tag oder einen schlechten Monat oder so, sondern es ist wirklich eine richtige psychische Erkrankung.
1: Ihr könnt euch auf metality.org ab jetzt kostenlos ein Festivalbändchen mit dem Black Dog-Symbol drauf bestellen. Wer es trägt, signalisiert damit unauffällig, dass er oder sie offen für das Thema ist und Aufmerksamkeit dafür in der Gesellschaft schaffen möchte.
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1: Moin. Drumherum feiern die Leute. Und was machst du hier?
2: Blumen gießen.
1: Warum gießt du jetzt die Blumen?
2: Weil die Wasser brauchen.
1: Du wohnst hier, ne?
2: Ja.
1: Und wenn man hier so wohnt und sieht die Leute vorbeilaufen, was sind das für Leute?
2: Alle Schichten. Von A bis Z, sag ich mal. Zu 99%, sag ich mal, sind die alle sehr, sehr nett. Kommen auch mal auf den Hof rauf oder fragen mal. Gestern brauchte einer einen Hammer. War doch toll.
1: Er braucht den Hammer.
2: Er braucht den Hammer. Er wollte Nagel irgendwo reinhauen. Sagt er, ich sag, komm, kriegst du.
1: Also bei dir kann man sich auch mal Werkzeug ausleihen.
2: Kann man auch mal Werkzeug ausleihen, ja. Sagen wir uns so eine Geschichte immer so, mehr so zwischendurch haben wir dann mal.
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1: Der Ticketvorverkauf für das Full Metal Meierhofen 2027 hat gestartet. Das Metal- und Winterfestival kehrt vom 29. März bis 3. April dann ins Tiroler Zillertal zurück. Als erste Acts wurden Feuerschwanz, Dog Eat Dog, UDO und Rhapsody of Fire bestätigt. Early Bird Tickets sind noch bis zum 2. August auf fullmetalmeierhofen.com erhältlich.
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1: Ja, hattet ihr auch schon mal ein Festival, wo euch ein Gegenstand so richtig den Arsch gerettet hat? Also ich definitiv schon. Mein Name ist Kerstin Mete und mein erstes Festival war das Wacken 2009. Und jeder, der jetzt schon mal auf Wacken war, weiß, Wacken liegt im Norden und im Norden wird es nachts kalt. Völlig unvorbereitet war ich da also auf meinem ersten Festival und dann gleich Wacken. Geil. Aber es kam, wie es kommen musste. Meine Luftmatratze hat sich natürlich direkt in der ersten Nacht verabschiedet und mein Schlafsack war hierdurch schön durchnässt bis zum nächsten Morgen. Ja, und was macht man da? Ganz einfach die Zeltnachbarn fragen. Die netten Finnen aus dem Nachbarcamp kannten sich anscheinend gut mit Kälte aus und so wurde mir eine Wärmflasche für den Rest des Festivals geliehen. So saß ich dann jeden Abend in meinem Klappstuhl und habe über meinem Gaskocher Wasser heiß gemacht, eingefüllt in die Wärmflasche und bin so in mein Zelt gekrabbelt. Also schreibt uns doch mal über die Wacken-Radio-App, welcher Gegenstand bei euch auf gar keinen Fall fehlen darf.
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1: Oft werde ich ja gefragt, du, was ist eigentlich Speed Metal? Und genau das möchte ich heute einmal kurz beantworten. Denn Speed Metal ist eines der ersten Subgenres des Metal. Er entstand Anfang der 1980er in Europa und Kanada. Wegbereiter waren unter anderem Deep Purple und Motorhead, die als eine der ersten Bands weit und breit in ihren Rock'n'Roll der Zeit die richtigen Geschwindigkeitselemente brachten. Die ersten richtigen Speed-Metal-Alben gibt es circa ab 1982 von englischen und amerikanischen Bands. Sogar das erste Metallica-Album Kill 'Em All enthält neben sehr vielen Thrash-Elementen auch viele Speed-Metal-Elemente. So wird es tatsächlich zu einem der ersten Alben beider Genres gezählt. Deutsche Pioniere waren neben Accept auch die Band Gravedigger und Running Wild und etwas später auch die Band Rage. Allerdings ist das Genre des Speed Metal heute eigentlich nicht mehr richtig existent, da sich die klassischen Bands in Richtung Thrash Metal und Power Metal aufgeteilt haben. Aber darüber sprechen wir wann anders.
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1: Buried Tomorrow haben eine neue Single veröffentlicht. Die britische Metalcore-Formation hat mit ihrem neuen Track SX gleichzeitig die Gründung ihres neuen Labels Death Records bekannt gegeben. Der von Carl Bown produzierte Song verbindet Metalcore mit Industrial, Darkwave und elektronischen Einflüssen und gibt einen Vorgeschmack auf die musikalische Ausrichtung der Band. Im Februar 2027 gehen Buried Tomorrow zudem auf große Europatour und machen dabei auch für mehrere Konzerte in Deutschland halt. 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

0: hier ist Hannes von Kissin Dynamite.
1: Da steigst morgens aus dem Nightliner aus und bist noch so wie ausgekotzt. So fühlt man sich zumindest. Und dann guckst du so raus aus dem Fenster und siehst so grau in grau und da draußen regnet. Bleib lieber drin. Aber irgendwann packt dich so heftig das Adrenalin. Irgendwann, also spätestens, wenn wir auf der Bühne stehen und die Energie der Fans zurückbekommen. Und ich behaupte, so ging es denen auch. Also es war, ich habe das gar nicht wahrgenommen, ehrlich gesagt. Ich habe es nicht mehr wahrgenommen, ob es regnet oder ob es nicht regnet. Ich war so geil im Konzert, Wackentunnel, dass alles zu spät war. Und dachte mir nur einfach, das ist der Moment meines Lebens und den genieße ich jetzt.
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1: Das ist ein Mercedes Vito, der ist umgebaut mit einer Solaranlage auf dem Dach, weil man braucht hier genug Strom hier, mit einem Bett eingebaut, hier noch eine mobile Küche.
2: Das ist schon mal alles gut, aber außenrum fällt der Wagen auf. 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
1: Bei The Dead Daisies steht offenbar erneut ein Wechsel am Mikrofon an. Die Band teilte mit, dass Sänger John Corabi beschlossen habe, die Gruppe zu verlassen. Corabi selbst hat den Ausstieg noch nicht offiziell bestätigt. Für den ehemaligen Motley Crue-Sänger wäre es bereits der zweite Abschied von der Band. Nachdem er The Dead Daisies 2019 verlassen hatte, kam er 2023 als Frontmann zurück. Zuletzt hatte Corabi öffentlich erklärt, über die Pläne der Band im Unklaren gewesen zu sein und selbst nicht zu wissen, ob er überhaupt noch Mitglied sei. Die aktuellen Entwicklungen deuten nun auf eine erneute Trennung hin.
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1: Vom 24. bis 25. August 1990 fand das allererste Wacken Open Air Festival statt. Über 30 Jahre ist das nun schon her. 2 Tage, eine Bühne, 12 Mark Eintritt und 6 Bands. Und die Bands kamen hauptsächlich aus der Region. Ganze 800 Besucher waren dort und begeistert, denn endlich war mal was los im Dorf. Und die Idee zum Festival hatten die Veranstalter Thomas Jensen und Holger Hübner in der Wackener Dorfkneipe zur Post. Quasi aus einer Bierlaune heraus, ja, weil sie einfach Bock hatten, mit Freunden zu feiern und natürlich aus Liebe zum Heavy Metal. Die eigene Coverband Skyline von Thomas Jensen, die spielte selbstverständlich auch auf der ersten Veranstaltung. Und Gösi Schlüter, der Drummer von Skyline, kann sich noch gut dran erinnern.
2: Auf dem ersten Wacken war das ganz, ganz sporadisch. Ne? Es war so ein halbes Zelt aufgebaut, wie so ein 1000-Mann-Festzelt. Das war die Bühne. Das war schon alles ganz toll gemacht, aber es war natürlich sehr klein. Da waren 600, 800 Leute, trotzdem richtig Bock gemacht. Die Leute waren gut drauf und wir hatten unser eigenes Fest. Und da ist halt das Wacken Open Air geboren. Das war das Geilste.
1: Bis heute sind Skyline fester Bestandteil auf dem Wacken Open Air und eröffnen sogar seit 2009 traditionell das Festival als erste Band auf der Hauptbühne.
2: Ja, korrekt. Thomas und Holger haben damals gesagt, so zum 20-Jährigen müssen wir eigentlich diese Geschichte wieder aufleben lassen. Da hat Thomas auch damals auf dem Festival wieder mitgespielt in der Band. Er hat natürlich gar keine Zeit mehr dafür, aber das hat er trotzdem gemacht. Und seitdem haben wir eigentlich stetig jedes Jahr gespielt und das ist ja irre. Also da sind 30.000 Leute und nachmittags um 15 Uhr vor der Bühne und dann geht's los. Herrlich.
1: Niemand ahnte damals, dass in diesen Tagen der Grundstein für eines der größten Heavy-Metal-Festivals der Welt gelegt wird. Quasi aus der Sandkuhle im Nirgendwo sind heute über 240 Hektar Festivalgelände geworden. Und statt der 800 Erstbesucher pilgern inzwischen 80.000 Metal-Fans aus aller Welt in die norddeutsche Provinz. Das Wacken Open Air, ein wahr gewordener Lebenstraum von ein paar Jungs vom Dorf.
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1: N wie Nachhaltigkeit. Die wird auf dem Wacken Open Air wirklich ganz groß geschrieben. 2019 hat das Wacken-Team deshalb zusammen mit dem WWF Deutschland eine Fläche Küstenregenwald in der Größe des Infields aufgeforstet. Das sind ca. 43.000 Quadratmeter. Aber auch in der eigenen Heimat engagieren sich die Verantwortlichen und haben deshalb eine knapp 8 Hektar große Waldfläche in Wacken gekauft. Ja, könnt ihr euch nochmal vorstellen, wie ungefähr 11 Fußballplätze. Das Ziel dahinter ist, den Wald auf die Auswirkungen des Klimawandels vorzubereiten und auch nach und nach in das Festivalgelände zu integrieren. Damit haben sie dann auch gleich 2 Fliegen mit einer Klappe geschlagen. Erstmal gibt es mehr Platz auf dem Festival und es wird was Gutes für die Umwelt getan.
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1: Der Ticketvorverkauf für das Full Metal Meierhofen 2027 hat gestartet. Das Metal- und Winterfestival kehrt vom 29. März bis 3. April dann ins Tiroler Zillertal zurück. Als erste Acts wurden Feuerschwanz, Dog Eat Dog, UDO und Rhapsody of Fire bestätigt. Early Bird Tickets sind noch bis zum 2. August auf fullmetalmeierhofen.com erhältlich.
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1: Man fühlt sich hier willkommen, man fühlt sich zu Hause. Und egal, wo man hingeht, ich kann auch 50 Meter in die Richtung laufen, auf irgendeinem Campground, wo ich keinen Menschen kenne, spreche irgendwelche wildfremden Leute an, die ich noch nie in meinem Leben gesehen habe, und ich werde herzlich mit einem Bier empfangen. Und das ist einfach ein Gefühl des Zuhause-Seins.
2: Ich finde Wacken geil, weil wir eine ganz, ganz große Familie sind, die sich über alle Maßen austauscht.
3: Es ist immer spannend, wenn man kommt, und es ist immer witzig und immer lustig und man fühlt sich einfach wie zu Hause.
4: Ob du nun Geschäftsführer bist oder ob du Arbeiter bist, oder das spielt überhaupt keine Rolle. Hier bin ich einfach einer von allen und werde total anerkannt. Das ist total toll.
5: Ja, so ein Heimathafen, wenn man so will, weil das Drumherum, die Leute, die hier sind, die sind alle mega entspannt und ja, machen einfach Spaß.
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1: 2017 ist die Freude bei den Wackenbesuchern nicht zu bremsen. Ihr fragt jetzt vielleicht warum. Wacken und Schlamm passen genauso zusammen wie Metalheads und Bier. Und darum geht's jetzt. 2017 wurde nämlich zum ersten Mal die Bierpipeline in Betrieb genommen, mit der das Wacken Open Air die einzelnen Stände unterirdisch mit dem flüssigen Gold versorgt. Und da kommen bei 80.000 verrückten Rockern der ein oder andere Liter zusammen. 10.000 Liter pro Stunde können durch die Pipeline geschossen werden. Das entspricht ca. 25.000 Becher Bier. Ihr seid einfach verdammt durstig. Und über das ganze Wochenende fließen dann mal locker 500.000 Liter aus den Hähnen. Die 7 Kilometer lange Pipeline gibt's aber nicht einfach nur, weil es sich verdammt cool anhört. Bei den schwierigen Bedingungen, bei denen man ja auch schon mal bis zum Knöchel im Schlamm steckt, müssen dadurch keine LKWs mehr aufs Gelände fahren. Gründer und Veranstalter Holger Hübner sagt dazu:
2: Wir brauchen keine Fässerschleppen, wir brauchen keine Großgeräte hier rein, keine Trucks reinfahren, Räder reinfahren. Alles easier und sicherer.
1: Außerdem läuft auch noch Strom und Glasfaser durch die Rohre, sodass das Festival bestens ausgestattet ist. Schon clever das Ganze. 2017 war eine einzige Schlammschlacht und Hübner und Jensen waren bestimmt froh, sich nicht um Trecker für die LKWs kümmern zu müssen, sondern stattdessen zu Megadeth, Volbeat und Accept vor dem Bullhead abzurocken. Rundum war das Wacken Open Air 2017 wieder ein voller Erfolg und der Grundstein eurer Bierversorgung für die nächsten Jahre war gelegt.
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1: Bury Tomorrow haben eine neue Single veröffentlicht. Die britische Metalcore-Formation hat mit ihrem neuen Track SX gleichzeitig die Gründung ihres neuen Labels Death Records bekannt gegeben. Der von Karl Baun produzierte Song verbindet Metalcore mit Industrial, Darkwave und elektronischen Einflüssen und gibt einen Vorgeschmack auf die musikalische Ausrichtung der Band. Im Februar 2027 gehen Bury Tomorrow zudem auf große Europa-Tour und machen dabei auch für mehrere Konzerte in Deutschland Halt. 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
1: Oft werde ich ja gefragt, du, was ist eigentlich Power Metal? Und auch wenn ich mich da eigentlich gar nicht gut auskenne, möchte ich doch kurz drauf eingehen und es euch erklären. Power Metal ist ein sehr europäisch geprägtes Metal-Genre. Der Übergang zu Epic oder auch Symphonic Power Metal ist oft fließend. Entstanden ist der Power Metal Ende der 1980er Jahre in Europa. Besonders prägend für diesen Stil des Metals ist der sehr hohe Gesang, starke Melodien und relativ hohes Tempo. Auch sind die Kompositionen oft sehr pompös und ambitioniert. Es gibt durchaus Parallelen zur klassischen Musik. Im Vergleich zu vielen anderen Bereichen des Metals haben viele Musiker eine professionelle Ausbildung, gerade besonders die Sänger. In anderen Genres des Metals entwickeln sich viele Bands aus Garagen, Proberäumen und Jugendzentren und sind oft bereits in der Jugend der Bandmitglieder entstanden. Die Grundstimmung vieler Songs ist eher positiv, es überwiegen Fantasy-Themen und epische Schlachten. Viele Alben sind Konzeptalben, die sich an Fantasy- oder Kriegsthemen anlehnen. Besondere Vorreiter waren Bands wie Halloween, Blind Guardian, Gamma Ray oder auch Stratovarius. Später wurden Bands bekannt wie Nightwish, Iced Earth, Hammerfall, Edguy, Sabaton und Powerwolf.
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1: Wir gehen zurück ins Jahr 1965 nach Sarstedt. Das ist eine kleine Stadt zwischen Hannover und Hildesheim. Vier Jungs gründen da eine Band. Nichts Besonderes in diesen Tagen, denn überall auf der Welt wollen Jungs und Mädchen in einer Band sein. Die Beatles, die Rolling Stones, die Kings, The Who. Man möchte so sein wie die, die diese neue Musik machen. Beatmusik, so eben auch die vier in Sarstedt. Rudolf, Karl, Heinz, Joachim und Wolfgang. Sie spielen die großen Hits nach, haben selber aber keinen Namen, weil ihnen keiner einfällt. Es dauert ein Jahr, na, da fällt ihnen dann doch was ein, erzählt Rudolf.
2: Als die Beatles und Rolling Stones kamen, da war für mich das Zeichen. Vier, fünf Freunde reisen um die Welt und machen Musik. Und wenn man schon diesen Ausspruch sagt, reisen um die Welt, dann war das auch schon gewissermaßen geplant. Und zwar Scorpions, der Name, da muss man anstatt dem K, was für Deutschland gilt, das C einsetzen, bis international.
1: Und Rudolf singt in dieser Band, später kommt ein neuer Sänger, man spielt im Vorprogramm anderer Kapellen in Norddeutschland. Dann kommt die Bundeswehr, die Band bricht nach wenigen Monaten wieder auseinander. Aber so eine Liebe zur Musik, die hört ja nicht einfach so auf. 1968 ein neuer Versuch, mit eigenen Songs, auf Englisch, weil man internationalen Erfolg haben will. 1972 das erste Album der Scorpions. Lonesome Crow mit Klaus Meine Gesang, Rudolf Schenker und sein Bruder Michael Gitarre, Wolfgang Zioni Schlagzeug, Lothar Heimberg Bass. Von da an werden die Scorpions immer bekannter, immer größer. Tourneen durch Japan, England und die USA stehen auf dem Programm. Was aber auch auf dem Programm steht, mehrere Umbesetzungen. Gitarristen gehen und kommen wie Michael Schenker und Uli John Roth. Bassisten und Schlagzeuger werden immer wieder ausgewechselt, bis sich Ende der 70er eine Stammbesetzung herausbildet, die bis in die 90er Bestand haben soll. Klaus Meine, Gesang. Rudolf Schenker, Gitarre. Matthias Jabs Gitarre, Francis Buchholz Bass und Hermann Rarebell Schlagzeug. In dieser Zeit entstehen unter anderem die Alben Love Drive, Savage Amusement, Blackout und das legendäre Live-Album World Wide Live. Bis heute eines der erfolgreichsten Live-Alben überhaupt. Bis heute sind die Scorpions eine wichtige Größe in der Rockmusik. Sie sind Vorbilder für Bands wie Metallica, Guns N' Roses oder Iron Maiden. Mit über 100 Millionen verkauften Tonträgern spielen sie in einer Liga mit Bon Jovi, Bruce Springsteen oder auch Deep Purple. Und nach den Rolling Stones sind die Scorpions die dienstälteste Rockband der Welt.
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1: Bei The Dead Daisies steht offenbar erneut ein Wechsel am Mikrofon an. Die Band teilte mit, dass Sänger John Corabi beschlossen habe, die Gruppe zu verlassen. Corabi selbst hat den Ausstieg noch nicht offiziell bestätigt. Für den ehemaligen Motley Crue-Sänger wäre es bereits der zweite Abschied von der Band. Nachdem er The Dead Daisies 2019 verlassen hatte, kam er 2023 als Frontmann zurück. Zuletzt hatte Corabi öffentlich erklärt, über die Pläne der Band im Unklaren gewesen zu sein und selbst nicht zu wissen, ob er überhaupt noch Mitglied sei. Die aktuellen Entwicklungen deuten nun auf eine erneute Trennung hin.
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2: Hier ist der Timothy aus Limburg und ich würde mir gerne Rob Zombie wünschen, da meine Mom den Silvester das erste Mal gehört hat und darauf richtig abgerockt ist. Und ich bin mir ziemlich sicher, dass wenn sie den jetzt nochmal hört, das Radio voll aufdreht und auch wieder richtig abrockt. Vielen Dank.

0: Servus, liebes Radio Bob-Team, hier ist der Jonas aus Horwe. Und ich sitze gerade zusammen mit einem Kumpel in der Garage. Und wir hätten Bock auf was richtig Deftiges. Und zwar Anthrax, Caught in a Marsh.
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Her mit euren Wünschen über Bobs Wackenradio-App. Flight 229, you're clear for takeoff.

0: Hier ist der Andreas. Ich bin gerade auf dem Weg nach Hannover. Und ich wünsche mir von Stone Store einen Titel. Ansonsten wünsche ich euch noch einen schönen Abend.
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1: Das war ein langer, heftiger Tag. Nun hätte ich gern was, was mich begeistert. Also wünsche ich mir Ghost mit Peacefield. Dankeschön.

0: Hi, Joel hier. Ich würde mir Judas Priest wünschen. Das war super. Alles klar, vielen Dank, ihr seid die Besten.
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0: Hier ist der Thomas und die Mimi.
1: Hallo.
0: Und wir sind hier gerade am Kochen und würden uns Doropesch wünschen. Dankeschön.
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1: Der Ticketvorverkauf für das Full Metal Meierhofen 2027 hat gestartet. Das Metal- und Winterfestival kehrt vom 29. März bis 3. April dann ins Tiroler Zillertal zurück. Als erste Acts wurden Feuerschwanz, Dog Eat Dog, UDO und Rhapsody of Fire bestätigt. Early Bird Tickets sind noch bis zum 2. August auf fullmetalmeierhofen.com erhältlich.
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2: Yo, guten Abend. Ich würde mir gerne Pisces von Ginger wünschen. Ich glaube, das ist das perfekte Lied für den Abend. Die Growls kommen durch den klaren Gesang einfach noch besser durch. Also das wäre echt der Hammer, das mal im Radio zu hören.

0: Der Micha hier. Ich bin seit gut 4 Stunden auf der Autobahn unterwegs, habe noch 150 Kilometer bis Hannover vor mir. Und das wäre echt super, wenn ihr jetzt nochmal Thunder Mother drauflegt im Wunschbob. Da würde ich mich mega freuen. Am besten natürlich mit Driving in Style. Passt zur Situation. Keep on rocking. Ciao.
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0: war ja mal ein Metal-Schwein, der wünschte sich den Ossi rein mit Mr. Crowley. Pommes Gabel, Grüße aus Chemnitz.
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1: Hallo, ich bin die Lea Zech und ich bin 6 Jahre alt und ich wünsche mir die Band Amaranti, das Lied Amaranti mit viel Bass und Schlag.

0: Hallo, liebes Radio Bob Team. Ich wünsche mir hier in der Fahrstunde gerade gerne Warriors of the World, allerdings das Cover vom Feuerschwanz, nicht das Original vom Manowar. Wäre cool, wenn ihr es noch spielen würdet. Ne? Mein Fahrstuhl und ich würden uns freuen. Ciao!
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0: Hallo, hier ist der Tommy. Ich trinke gerade noch ein Feierabendbier mit meinem Bruder zusammen. Ich war letzten Freitag in Aschaffenburg im Kolossal, cooler Club. Da haben die Butcher Babies gespielt, oder Butcher Babies. Und das war das krasseste Abrisskommando, was ich in den letzten 10 Jahren gesehen und gehört habe. Unglaubliche Show, krasse Band und 2 Hammer-Mädels da vorne, die richtig Alarm machen. Da hat richtig die Hütte gebrannt. Von daher wünsche ich mir gerne Butcher Babies mit Yorktown wünschen.
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1: Bury Tomorrow haben eine neue Single veröffentlicht. Die britische Metalcore-Formation hat mit ihrem neuen Track SX gleichzeitig die Gründung ihres neuen Labels Death Records bekannt gegeben. Der von Karl Baun produzierte Song verbindet Metalcore mit Industrial, Darkwave und elektronischen Einflüssen und gibt einen Vorgeschmack auf die musikalische Ausrichtung der Band. Im Februar 2027 gehen Bury Tomorrow zudem auf große Europa-Tour und machen dabei auch für mehrere Konzerte in Deutschland halt. 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
2: Freundinnen und Freunde der harten Klänge, herzlich willkommen hier zu einer neuen Runde Metal-Zeit im Wackenradio. Und wo Wackenradio draufsteht, ist heute auch Wacken drin, denn es sind ja nur noch wenige Wochen. Dann startet offiziell das Wacken 2026 in eine weitere denkwürdige Saison. Und ich habe mir überlegt, wie war denn das Wacken eigentlich vor 25 Jahren? Wacken 2001, um genau zu sein, ist dementsprechend heute das Thema. Ich schaue mir das Billing an und habe mir eine kleine Zusammenstellung von Bands auserkoren, wo ich gedacht hätte, wenn ich damals auf dem Wacken gewesen wäre, dann hätte ich mir diese Künstler auf jeden Fall gerne reingezogen. Und wir starten unseren kleinen nostalgischen Wackentrip mit einem Besuch bei Saxon. Die sind 2001 bereits zum zweiten Mal auf dem Wacken am Start. Im September werden sie ihr aktuelles Album Killing Ground veröffentlichen und möglicherweise natürlich Anfang August, wo das Wacken stattfindet in diesem Jahr, schon den einen oder anderen Song von besagtem neuen Album spielen und dabei vielleicht auch eine interessante Coverversion, mit der man nicht zwingend gerechnet hätte, die aber auch bei Saxon ganz geil klingt. Court of the Crimson King im Original von den Prog-Veteranen King Crimson. Ja, das hätte ich mir live auf jeden Fall ganz gern gegeben.

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1: Um uns alle mal ein bisschen in Stimmung zu bringen für das größte, beste und wichtigste Heavy-Metal-Festival der Welt, steigen wir heute mal in die Zeitmaschine und reisen 25 Jahre zurück aufs Wacken und gucken, was denn da so an geilen Bands gespielt hat. Und 2001 waren das schon einige. Laut offizieller Zählung sind 79 internationale Künstlerinnen und Künstler zwischen dem 2. und 4. August 2001 auf dem Wacken aufgetreten. Ist schon eine beachtliche Zahl. Ich meine, klar, heute sind so um die 200. Da hat sich halt schon noch mal einiges getan in den letzten 25 Jahren. Aber auch 2001 ist auf jeden Fall Crème de la Crème vor Ort und auch einiges an kleinen Bands, auch an Bands, die es heute nicht mehr gibt. Und ich habe mir so meine ganz persönliche Festival-Besuchsabfolge mal zusammengestellt. Und die nächste Band, die hätte ich auf gar keinen Fall verpassen wollen, denn ich habe sie tatsächlich noch nie gesehen und ich hoffe, dass ich nochmal die Gelegenheit haben werde. Annihilator, die kanadischen Thrash-Veteranen rund um Jeff Waters, die haben einfach Songs für die Ewigkeit, sind technisch versiert, zumindest wenn ich den Live-Videos, die ich bisher so gesehen habe, wenn ich denen einigermaßen glauben kann. Und 2001 wäre das bestimmt eine richtige Macht gewesen. Sie haben Anfang des Jahres mit Carnival Diablos ein ordentliches neues Album veröffentlicht und mit diesem Album im Gepäck werden sie auf dem Wacken im August spielen und dann gibt es wahrscheinlich auch den folgenden Knaller.

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1: Wir sind heute unterwegs auf einem virtuellen Besuch auf dem Wacken 2001, also Wacken vor 25 Jahren, und schauen uns an, welche Bands sind da am spannendsten. Für meinen persönlichen Geschmack, denn irgendjemand muss ja hier die Musikauswahl treffen. In diesem Fall bin ich es eben. Und wir kommen jetzt zu einer Band, die ist bei mir so ein bisschen in der Kategorie, ach, wenn ich schon mal da bin, dann gucke ich sie mir an. Ich war nie ein riesiger Fan, tue ihr vielleicht auch Unrecht, aber ich bin halt nie so richtig eingetaucht in die musikalische Welt von Wasp. Zählen natürlich zu den großen Rockern der 80er Jahre, aber Blackie Lawless und Co. haben natürlich auch bis heute hin eine Karriere, die auf jeden Fall einiges an Höhen und Tiefen mitnimmt. Und ja, das guckt man sich dann schon mal an. So ein Klassiker, den kann man sich immer mal gemütlich beim Bierchen reinziehen. Im Jahr 2001, da haben sie im April frisch ein neues Album veröffentlicht, Unholy Terror, was nach Kritikermeinung wieder in eine ganz gute Richtung geht, nach dem enttäuschenden Eldorado von 1999. Und von diesem Album werden sie wahrscheinlich auch den wahrscheinlich größten Hit spielen, Charisma.

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1: So, und weiter geht's jetzt hier mit dem Festival-Check des Wacken Open Airs aus dem Jahr 2001. Und da ist einiges an geilen Bands dabei, von großen Künstlern, von internationalem Renommee bis zum Underground-Interpreten, aufstrebende Bands, also wirklich eine richtig tolle Mischung quer durch alle Metal-Genre-Spielarten, so wie wir es eben heute auch schon kennen. Und bei der Songauswahl habe ich mir so ein bisschen überlegt, ich nehme Songs von Alben, die zum damaligen Zeitpunkt aktuell waren, weil das ist ja eigentlich so Standard. Man geht natürlich gerne auf so ein Konzert, um einerseits die großen Klassiker von möglicherweise schon länger im Geschäft sich befindlichen Bands anzuhören, aber natürlich gibt's auch immer neue Sachen, die die Künstler gerne aufs Parkett bringen, und wir kommen jetzt zu Overkill. Die haben im Jahr 2001 zwar kein neues Album am Start, also weder nach dem Wacken im August noch davor. Ihr aktuellstes Album, das ist Bloodletting aus dem Jahr 2000. Also ich sag mal, so halb aktuell ist es schon noch. Entsprechend musste es dann für die Songauswahl heute in der Sendung ein Song von Bloodletting sein. Und ich finde dieses Album gar nicht so wahnsinnig stark. Es ist mir fast schon ein bisschen zu brutal. Ist, glaube ich, schon eines der härtesten Overkill-Alben. Aber die eine oder andere Perle ist halt schon drauf. Und sogar ein absoluter Knaller. Viel härter wird's nicht bei Overkill als My Name.

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1: Bei The Dead Daisies steht offenbar erneut ein Wechsel am Mikrofon an. Die Band teilte mit, dass Sänger John Corabi beschlossen habe, die Gruppe zu verlassen. Corabi selbst hat den Ausstieg noch nicht offiziell bestätigt. Für den ehemaligen Motley Crue-Sänger wäre es bereits der zweite Abschied von der Band. Nachdem er The Dead Daisies 2019 verlassen hatte, kam er 2023 als Frontmann zurück. Zuletzt hatte Corabi öffentlich erklärt, über die Pläne der Band im Unklaren gewesen zu sein und selbst nicht zu wissen, ob er überhaupt noch Mitglied sei. Die aktuellen Entwicklungen deuten nun auf eine erneute Trennung hin.
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2: Willkommen zurück hier zur Metal-Zeit im Wackenradio. Und um uns einzustimmen auf das Wacken 26, sind wir exakt 25 Jahre zurückgereist in der Zeit. Um exakt zu sein, zu den Tagen 2. bis 4. August 2001. Denn da fand damals auch ein Wacken statt. Genauer gesagt sind es knapp 80 Bands, die in 3 Tagen damals richtig Gas geben. Und 6 davon sind fett gedruckt auf dem offiziellen Plakat. Soll bedeuten, sie haben halt so ein bisschen was wie Headliner-Status. Und darunter auch eine Band, mit der ich persönlich nicht wahnsinnig viel anfangen kann. Und das ist Hammerfall. Ich weiß es nicht. Irgendwie ist das für mich so ein bisschen abgeschmackter Power-Metal, der oftmals auch sehr zahnlos daherkommt, vor allem gesanglich. Und genau diesen Eindruck habe ich auch bei ihrem 2000er-Album Renegade, was quasi das Neueste ist, mit dem sie auf dem Wacken am Start sind. Und davon werden sie bestimmt auch den Titeltrack spielen. Und live würde ich mir das gerne mal geben. Auf CD, naja, hören wir einfach mal gemeinsam.

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Porto. Das muss man laut offiziellem Plakat investieren, wenn man 2001 aufs Wacken Open Air gehen wollte. Dafür bekommt man dann in 3 Tagen aber auch knapp 80 Bands und das ist echt mal ein Bang for the Buck, würde ich sagen. Und mit dabei auch eine Band, die würde ich unglaublich gerne sehen. Ich habe sie noch nie live gesehen, auch wenn ich gestehen muss, ich habe so ein bisschen Mixed Feelings. Napalm Death, die Urmeister des Grindcores, die sind ja auch schon richtig lange dabei und haben sich musikalisch ja auch durchaus vom Blastbeat Gegrunze in Sekundenform, ja in den verschiedenen Dekaden unterschiedlich auch mal musikalisch gezeigt. Und ich persönlich mag sie immer dann am liebsten, wenn sie gemütlich groovend im Midtempo unterwegs sind. Und das war 2001 schon noch so ein bisschen angesagt, gerade so Mitte der 90er. Da haben sie sich ja eben ein bisschen verabschiedet von diesem ultra brutalen Höchstgeschwindigkeitsgegrunze. Und ja, immer wenn sie das getan haben und ein bisschen weniger aufs Gaspedal gegangen sind, dann hatten sie eben mehr Power, um richtig geil zu grooven. 2001 auf dem Wacken sind sie mit ihrem aktuellen Werk Enemy of the Music Business am Start. Das stammt aus dem Jahr 2000, aber von dem werden sie bestimmt um einen der großen Hits nicht herumkommen, der eben genau in diese Richtung geht, des Napalm Death Brutalen, die ich persönlich mag. Es ist relaxed, es geht gut nach vorne, es ist Necessary Evil.

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1: Wir stöbern ja heute in der Sendung so ein bisschen im Line-Up des Wacken Open Airs im Jahr 2001. Und für den nächsten Bandbesuch zitiere ich mal aus einem damaligen Konzertbericht von Vamster.com. Das Publikum ging ab wie Hölle, bangte ohne Ende und schrie die Refrains lauthals mit. Und auch die Band gab ihr Bestes. Und weiter? Hammergeiler Gesang, kombiniert mit einem traumhaften und druckvollen Riffing. Das war das zündende Gemisch. Und wieder einmal wurde ich mir so richtig über die Klasse dieser Band bewusst. Von welcher Band redet der gute Mann? Er redet von Jack Panzer. Und ich muss sagen, dieser Bericht, der macht doch Bock. Also ich glaube, auch wenn man mit der Musik der amerikanischen Underground-Metal-Veteranen nicht so wahnsinnig vertraut ist, das kann man sich mal geben. Ich hätte es mir auf jeden Fall gegeben. Und dann hätte ich auch Take to the Sky gehört, eine Nummer von ihrem damals neuen Album Mechanized Warfare. Und das soll laut Bericht auch richtig gut angekommen sein.

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1: Was wäre, wenn? Das ist im Prinzip so ein bisschen die Leitfrage der heutigen Sendung. Wir sind ja geistig 2001 unterwegs auf dem Wacken und schauen uns das Billing an und stellen unseren ganz persönlichen Bandbesuchsplan zusammen. Also soll heißen, welche Bands man sich unbedingt angucken sollte oder in diesem Fall ich. Und an Sudden wäre ich 2001 auf dem Wacken auf jeden Fall auch nicht vorbeigekommen. Einerseits, weil ich sie Jahre vorher schon mal gesehen habe. Damals bei Tapping the Vein in Osnabrück habe ich sie gesehen und danach auch nochmal zu einem anderen Album. Das weiß ich gar nicht mehr so genau. Es hat immer richtig, richtig Spaß gemacht. Ich habe sie dann so ein bisschen aus den Augen verloren. Die hatten ja Mitte der 90er nicht unbedingt ihre stärkste Zeit, aber 2001, da feiern Tom Angel, Ripper und Co. eben ihr 20-jähriges Bandbestehen und das natürlich mehr als amtlich auf dem Wacken. Ja, das ist, glaube ich, ein Pflichtbesuch für alle, die mit harter oder härterer Musik was anfangen können. Und in diesem Jahr wird ihr starkes Comeback-Album M16 erscheinen. Und von diesem Album spielen sie dann wohl auch schon den größten Hit, Napalm in the Morning. Und laut Augenzeugen und Ohrenzeugenberichten kommt dieser Vorgeschmack richtig gut an. Ja, mittlerweile wissen wir, ist einer der ganz, ganz großen Hits und einer der Klassiker im Sudden-Oeuvre geworden. Und 2001 hätte ich mir das auch gerne live gegeben. Also geben wir ihn uns jetzt mal gemeinsam als Studioversion.
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1: Der Ticketvorverkauf für das Full Metal Meierhofen 2027 hat gestartet. Das Metal- und Winterfestival kehrt vom 29. März bis 3. April dann ins Tiroler Zillertal zurück. Als erste Acts wurden Feuerschwanz, Dog Eat Dog, UDO und Rhapsody of Fire bestätigt. Early Bird Tickets sind noch bis zum 2. August auf fullmetalmeierhofen.com erhältlich.
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2: Wir sind hier immer noch beim Festival Guide Wacken 2001. Welche Bands haben damals gespielt und welche Bands hätte ich mir besonders gerne angeschaut? Und wenn eine Combo in 45 Minuten Bühnenzeit gerade mal 4 Songs unterbringt, dann ist man in der Regel ja gerne im Progressive-Bereich unterwegs. Und es stimmt auch in diesem Fall, denn Opeth, die haben besagte Dreiviertelstunde 2001 und nutzen sie, um 4 Songs zu spielen. Brandheiß im Gepäck natürlich ihr neuestes Album Blackwater Park, was Fans und Kritiker gleichermaßen begeistert hat. Und sie sind ja noch vollkommen an dieser Schnittstelle zwischen Progressive Rock, Progressive Metal, aber eben auch mit eingestreuten Grunts, mit ihren Death Metal Wurzeln am Start. Wie gesagt, 4 Songs spielen sie, einen vom aktuellen Album und den hören wir uns jetzt gemeinsam in der Studiofassung an. Hier sind Opeth mit The Drapery Falls.

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1: Wacken 2001. Welche Bands haben damals auf dem Holy Ground gespielt und welche hätte ich mir gerne angeschaut? Das ist heute das Thema in der Sendung. Und wir kommen jetzt zu Rage. Und Rage, ich glaube, das kann man so sagen, die zählen auf jeden Fall zu den absoluten Dauergästen auf dem Festival. Also ich glaube, über 10 Mal durften sie mittlerweile dort schon spielen. Und 2001, da sind sie bereits zum 3. Mal am Start. Ich glaube, das erste Mal waren sie mit dem Lingua Mortis Orchester unterwegs, dann danach alleine und 2001 dann eben wieder als, ja, Trio. Und Trio ist in diesem Fall dann auch eine neue Besetzung, denn man hat Viktor Smolski als vollwertigen Gitarrenvirtuosen verpflichtet und der wird ja ein paar Alben bleiben. Das erste Album als offizielles Trio, das ist Welcome to the Other Side, das im Februar 2001 erscheint und für viele Fans wird es hier wieder ein bisschen kerniger, ein bisschen härter, ein bisschen ursprünglicher. Finde ich auch. Es ist geiler Metal mit ein bisschen Power Metal drin, sind starke Songs drauf und ein von besagtem Album, den hören wir jetzt. Paint the Devil on the Wall. Was für ein Titel.

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1: Die Metal-Zeit heute ganz im Zeichen des Wacken-Festivals. Genau gesagt, im Zeichen des Wacken-Festivals im Jahr 2001. Wir reisen 25 Jahre zurück, checken das Billing und stellen uns eine Programmfolge zusammen. Und wir kommen jetzt für mich wieder zu so einer Art Pflichttermin. Denn die Big Four des teutonischen Thrash-Metals, die dürften ja wohl unzweifelhaft bestehen aus Creator, Sodom, Destruction und Tankard. Sodom und Tankard, die spielen 2001 auf dem Wacken. Und Tankard habe ich einfach noch nie gesehen. Sind jetzt nicht zwingend die raffiniertesten oder als Feingeister bekannt. Aber ich glaube, gerade dieser bodenständige, thrashige Bier- und Spaßansatz, das ist genau das Richtige für so ein Festival. Also ich wäre auf jeden Fall hingegangen, hätte mir ein Bier geschnappt und mir damals Tankard einfach mal gegeben. Und vielleicht, ich weiß es nicht genau, haben sie damals ja auch den Titeltrack von ihrem damals aktuellen Album gespielt. Kings of Beer.

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3: Zu den Top-Acts, zu den Headlinern im Billing-Wacken 2001, da zählen die teutonischen Kürbisköpfe von Halloween. Halloween damals mit einem neuen Album am Start, also das war 2001 nicht mehr ganz aktuell, das war bereits im Oktober 2000 rausgekommen. Aber es gilt ja bei vielen so ein bisschen als ein einerseits mutiges Album, andererseits aber auch als ein sehr gelungenes Comeback-Album. Denn The Dark Ride, das war so ein bisschen düsterer gehalten. Sieht man schon am Cover, die vermeintlichen Spaßvögel, die können auch anders, die können es auch ein bisschen ernster nehmen. Und tatsächlich sind dann die Songs auf The Dark Ride auch so eine Mischung aus tatsächlich etwas erwachseneren Tracks, um das mal so zu labeln, ohne es so zu meinen, und auch klassischen Power-Metal-Hymnen mit augenzwinkernden Texten. Zum Beispiel Mr. Torture, meine persönliche Lieblingsnummer von dem Album. Also wenn es da im Refrain heißt, Mr. Torture brings pain to the housewives in Spain, dann merkt man irgendwie, Halloween hat immer noch Spaß am Spaß machen, haben sich Meyers Reimlexikon unters Kopfkissen gelegt und daraus teilweise auch zitiert. Sind natürlich auch ein paar andere starke Nummern drauf, If I Could Fly, Salvation oder Mirror Mirror. Entsprechend gibt's dann in ihrem Set 2001 auch einige Songs von The Dark Ride und meine Lieblingsnummer, die ist eben auch dabei, Mr. Torture.

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1: Bury Tomorrow haben eine neue Single veröffentlicht. Die britische Metalcore-Formation hat mit ihrem neuen Track SX gleichzeitig die Gründung ihres neuen Labels Death Records bekannt gegeben. Der von Karl Baun produzierte Song verbindet Metalcore mit Industrial, Darkwave und elektronischen Einflüssen und gibt einen Vorgeschmack auf die musikalische Ausrichtung der Band. Im Februar 2027 gehen Bury Tomorrow zudem auf große Europatour und machen dabei auch für mehrere Konzerte in Deutschland halt. 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
2: Wacken vor 25 Jahren, Wacken 2001. Welche Bands hätte ich mir da gerne angeguckt? Und wir kommen jetzt zu einer Band, ich glaube, die zählen einfach zu den traditionellsten und Fanservice-orientiertesten Bands überhaupt aus deutschen Landen. Und es ist Gravedigger. Gravedigger, die Rabaukentruppe, sag ich jetzt mal, von Chris Boltendahl, die weiß halt genau, was sie macht und sie weiß genau, was bei den Fans ankommt. Ich glaube, mittlerweile haben sie 23 Alben am Start und 2001, da haben sie Album Nummer 10 rausgebracht, das dann auch heißt The Gravedigger. Man ist sich der eigenen Legacy also ein bisschen bewusst und darauf ist eben auch ein Song, der heißt The Gravedigger. Und er macht genau das, was man von Gravedigger erwarten würde. Er rockt, er geht nach vorne, er ist rau, er ist teutonisch, er ist eben typisch Gravedigger.

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1: Wir schauen uns heute das Line-Up des Wacken-Festivals im Jahr 2001 an, ist 25 Jahre her und ist dann eben aus dem Jahr 2026 betrachtet, aus historischer Sicht auch irgendwie besonders spannend und interessant, zumindest bei einigen Bands, zum Beispiel bei der nächsten, Crematory. Die sind nämlich 2001 gerade dabei, ihren Abschied zu verkünden. Sie sind auf Abschiedstour und spielen eine große letzte Show auf dem Wacken. Heute wissen wir natürlich, dass die deutschen Gothic-Gruft-Death-Metaler ja danach durchaus nochmal zurückgekommen sind und weitergemacht haben. Aber 2001, da standen die Zeichen eben erstmal auf Abschied. Und Crematory, die hatten es ja wirklich nicht immer leicht. Von den Fans gefeiert, von der Musikpresse teilweise gescholten, mit diesem Synthi-lastigen, oftmals sehr simplizistischen musikalischen Ansatz. Kann ich alles ein bisschen nachvollziehen. Ich hatte selber so Mitte der 90er mit den Alben Just Dreaming und Illusions auch mal so eine heiße Fanphase, die ist da relativ schnell abgekühlt, aber 2001 hätte ich mir das auf jeden Fall nicht nehmen lassen, ihr Best-of, ihr Abschiedsprogramm mir einmal vor der Bühne zu geben. Sie haben damals auch ihren All-Time-Klassiker Tears of Time angestimmt und da kann ich vollkommen verstehen, dass man den aus so einer kritischen Perspektive eher als simpel bezeichnet, aber es ist auch eingängig und catchy. Und live hat das bestimmt eine Menge Spaß gemacht. Tears of

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1: Es ist wieder spät geworden, aber umso schöner, dass ihr noch am Start seid hier zur Metal-Zeit im Wackenradio. Wir sind ja heute musikalisch im Wacken 2001 unterwegs und auch damals galt, was noch heute gilt. Das Wacken ist einfach eine Heimat für alle Härtegrade und Subgenre-Abstufungen im Heavy Metal und es ist gleichermaßen eine Heimat für die ganz großen Acts, die jeder liebt, für die Underground-Kombos, für die Emporkömmlinge, also wirklich alles, was Rang und Namen hat oder vielleicht auch mal hatte. Und deswegen gibt es auch immer wieder richtig viele schöne Klassiker-Auftritte und so auch 2001. Zum Beispiel mit Exciter. Die kanadischen Speed-Metal-Veteranen, die zählen ja nicht unbedingt zur allerbekanntesten ersten Garde, haben aber ihren unglaublichen Anteil daran, dass Metal heute so klingt, wie er klingt. Und auch einen absoluten Klassiker, den man einfach kennen muss. Und der kommt jetzt. Er heißt so wie unsere liebste Musik und wir sind alle verrückt nach ihr. Heavy Metal Maniac.

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1: So, jetzt hat unsere letzte Stunde geschlagen, respektive für heute zumindest beende ich die Sendung. Schön, dass ihr am Start wart. Ich hoffe, ihr hattet ein bisschen Spaß mit unserem kleinen nostalgischen Rückblick aufs Wacken 2001. Ich habe mir ein paar Bands heute rausgepickt, die ich mir gerne angeguckt hätte. Sind bestimmt auch viele dabei, wo wir uns in Einigkeit vor der Bühne wiedergefunden hätten. Aber bei 80 Bands, die damals eben schon gespielt haben, fällt die Auswahl schwer und in diesem Falle eben sehr persönlich aus. Aber ich schmeiße euch jetzt raus mit der Band, wo ich sicher bin, wenn eine Combo Fans aller Couleur, aller Generationen und Härtegrade Geschmäcker eint, dann dürfte es Motorhead sein. Lemmy und Co. waren 2001 auch eine der ganz, ganz großen Main Acts auf dem Festival, vollkommen zu Recht. Sie haben mit We Are Motorhead ein neues Album von 2000 im Gepäck, das sehr kernig, sehr metallig, sehr hart daherkommt und mit See Me Burning auch eine richtig geile Opening-Nummer am Start hat. Die geben wir uns jetzt zum Abschluss und mir bleibt zum Abschluss nur noch zu sagen, danke fürs Einschalten und wenn ihr mögt, dann haben wir natürlich nächste Woche hier im Wackenradio auch wieder ein Date. Immer montags und mittwochs gibt's eine frische Fuhre Metalzeit. In diesem Sinne, macht es gut, bleibt gesund und ich freue mich auf euch. Bis dahin.

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1: Bei The Dead Daisies steht offenbar erneut ein Wechsel am Mikrofon an. Die Band teilte mit, dass Sänger John Corabi beschlossen habe, die Gruppe zu verlassen. Corabi selbst hat den Ausstieg noch nicht offiziell bestätigt. Für den ehemaligen Motley Crue-Sänger wäre es bereits der zweite Abschied von der Band. Nachdem er The Dead Daisies 2019 verlassen hatte, kam er 2023 als Frontmann zurück. Zuletzt hatte Corabi öffentlich erklärt, über die Pläne der Band im Unklaren gewesen zu sein und selbst nicht zu wissen, ob er überhaupt noch Mitglied sei. Die aktuellen Entwicklungen deuten nun auf eine erneute Trennung hin.
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1: 2014. Das Wacken Open Air feiert sein 25-jähriges Jubiläum. Natürlich gibt es zu diesem Anlass ein entsprechend fettes Line-Up. Mit am Start sind unter anderem Megadeth, Avantasia, Slayer, Amon Amarth und Arch Enemy. Aber alle Bands können wir hier gar nicht aufzählen, denn das sind mittlerweile 129 Stück. Auf dem damals noch 3-Tage-Festival verteilen die sich dann auf insgesamt 7 Bühnen und geben wirklich alles. Besonders sticht aber für viele Five Finger Death Punch heraus in dem Jahr. Die liefern am Wacken-Freitag eine Megashow ab und die in diesem Jahr 75.000 Besucher sind sich einig, Wacken lohnt sich. Das Ticket gibt es in 2014 noch für 120 €, aber dafür bekommt man eben auch einiges geboten. So gibt es zusätzlich einen Geheimauftritt von Helge Schneider und auch Comedian Bülent Ceylan steht auf der Bühne und sorgt für ordentlich Abwechslung im Programm.
2: Und die Hände! Jeden fremden Mann.
1: Nicht zuletzt ist aber mal wieder Lemmy Kilmister von Motorhead ein Highlight für viele Wackengänger. Er zeigt, dass er eben doch noch kann. Nachdem er in 2013 nach nur 6 Songs die Bühne geschwächt verlassen musste, zieht er in 2014 gnadenlos durch. Und noch eine Sache gibt es im Jubiläumsjahr ohne Ende, und zwar Sonne. Wacken präsentiert sich von seiner besten Seite und so können die Metalheads es sich echt gut gehen lassen. Und es ist ein Festival, wie es im Bilderbuch steht.
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0: Hi, hier ist Hannes.
1: Und hier ist Ander
0: von Kiss in Dynamite. Nach der ersten Show im Zelt war klar, okay, da wollen wir nicht mehr wieder hin.
1: Wie war das denn damals im Zelt? Naja, das war brechend voll, ne?
0: Ja, natürlich, das war heftig. Damals auch schon, ich erinnere mich, das war ja an allen Seiten offen, ne? Und da standen noch deutlich mehr Leute draußen und wir hätten uns gewünscht, fuck, wären wir einfach auf einer Open-Air-Bühne gestanden, dann hätten uns noch viel mehr Leute sehen können. Und auf jeden Fall damals war klar, okay, das ist nicht unser letztes Wacken, wir kommen wieder und dann spielen wir eine größere Bühne, was sich übrigens auch die Fans gewünscht haben.
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1: Der Ticketvorverkauf für das Full Metal Meierhofen 2027 hat gestartet. Das Metal- und Winterfestival kehrt vom 29. März bis 3. April dann ins Tiroler Zillertal zurück. Als erste Acts wurden Feuerschwanz, Dog Eat Dog, UDO und Rhapsody of Fire bestätigt. Early Bird Tickets sind noch bis zum 2. August auf fullmetalmeierhofen.com erhältlich.
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1: Wenn eine Band das Wacken so sehr liebt wie ihr, dann sind es Parkway Drive. Die Australier haben ihr letztes Live-Album komplett hier aufgenommen, beim legendären Konzert 2019. Sänger Winston McCall hat uns erzählt, dass eigentlich gar nicht der genaue Plan war.
2: It was really interesting because originally there was no record. we thought, we can do like a little soundtrack idea. We're like, we have a movie, we can make a soundtrack. Cool. And it was the idea of getting a few live songs and just them being a bonus for fans. And then we recorded Wacken, and when we heard the songs, we're like, wow, this sounds really good. Let's pick like three or four. And then we tried to choose, and we're having such trouble choosing. And then we said, why don't we just put them all on there? And we just say, here, take everything. Because the sound quality was amazing. It was the easiest album we've ever had to make.
1: Sie wussten gar nicht, sagt er da, dass es die Aufnahmen gibt, beziehungsweise hatten sie nirgends. Dann wollten sie eigentlich nur ein paar Songs aufnehmen für ihre Doku Viva the Underdogs und haben die Wacken-Aufnahmen in die Finger bekommen. Und die waren alle fantastisch, sagt er, dem Wacken-Sound, Mensch sei Dank. Und sie konnten sich einfach nicht entscheiden, welche Songs sie davon jetzt rauspicken sollten. Also haben sie einfach alle genommen und ein Album draus gemacht. Und es war das einfachste Album, das sie jemals gemacht haben, lacht Winston McCall, Sänger von Parkway Drive. Und es ist vielleicht auch das Schönste von allen geworden, weil ihr da alle mit drauf seid. Wenn ihr ganz genau hinhört, hört ihr euch vielleicht selber jubeln.
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1: Hier spricht niemand anderes als Maschine. Die besten Geschichten auf der Cruise sind immer die, wenn ich irgendwie nach dem Karaoke, also nach dem Feierabend, irgendwie ist es immer so gegen 4 Uhr, 5 Uhr morgens, wenn ich auf dem Weg bin in die Abtanzbar, um da noch mit Otti vom Ballroom ein bisschen was zu trinken und noch ein bisschen mit euch zu labern, da kommen immer die besten Sachen bei raus. Und ich laufe also vom Karaoke rüber in die Bar und mir kommen zwei völlig besoffene Metalheads in Kutten entgegen, sind mega lustig drauf und der eine muss halt kotzen und sagt dem anderen, Alter, ich muss kotzen, und der sagt, Alter, kannst hier nicht hinkotzen, sei nicht bekloppt, ist ja alles Teppich und so, und dann sagt er, ja stimmt, aber was soll ich machen? Da zieht der andere seine Kutte aus, schmeißt die ihm vor die Füße und sagt dann, kotz halt auf die Kutte. Dann sagt er, ja, ich kotze doch nicht auf deine Kutte, ich bin doch nicht bekloppt. Da sagt der andere, ja klar, ist ja natürlich auch wieder wahr, aber was machen wir denn jetzt? Und außerdem muss ich jetzt auch langsam kotzen. Naja, ich nehme mir die beiden und sage, ey, wir sind auf dem Schiff, hier sind überall Türen, geht doch einfach raus, seht zu, dass ihr nicht in den Wind kotzt, und kotzt halt einfach über die Reling, dann ist die Sache erledigt. Die beiden waren völlig dankbar, sind dann raus, haben das auch erledigt, und ich habe die dann abends natürlich auch noch in der Abtanzbar bei Otti wieder getroffen, da haben wir dann noch ein Bier getrunken, und das ist eine Geschichte, die ich auf jeden Fall sehr, sehr schön finde und auch gerne erzähle, weil sie ja auch von einem gewissen Respekt zeugt, den ihr und den wir alle mal haben, wenn wir irgendwo sind.
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1: Buried Tomorrow haben eine neue Single veröffentlicht. Die britische Metalcore-Formation hat mit ihrem neuen Track SX gleichzeitig die Gründung ihres neuen Labels Death Records bekannt gegeben. Der von Carl Bown produzierte Song verbindet Metalcore mit Industrial, Darkwave und elektronischen Einflüssen und gibt einen Vorgeschmack auf die musikalische Ausrichtung der Band. Im Februar 2027 gehen Buried Tomorrow zudem auf große Europatour und machen dabei auch für mehrere Konzerte in Deutschland halt. 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